0: Dankeschön. Dankeschön.
1: Dankeschön. 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
1: Im Studio Gisa Weber. Löst sich der Massenandrang auf der spanischen Nordafrika-Exklave Ceuta von selbst wieder auf? Von rund 60.000 Menschen, die dort über die EU-Grenze kamen, sind fast 50.000 schon wieder nach Marokko zurückgekehrt. Silas Quiring.
2: Offizielle Gründe sind bisher nicht bekannt. Vielen ist aber wohl klar geworden, dass sie doch nicht auf eine Weiterreise aufs europäische Festland hoffen können. Das hatten die spanischen Behörden deutlich gemacht. In Marokko gestreute Gerüchte hatten zuvor offenbar etwas anderes behauptet. Zuvor hatte Kanzler Merz ein hartes Durchgreifen von Spanien gefordert. Bundesinnenminister Dobrindt sieht in dem Ansturm einen weiteren Grund, die Kontrollen an den deutschen Grenzen erneut zu verlängern.
1: Verbraucher in der EU haben jetzt ein Recht auf Reparatur. Es gilt für kaputte Elektrogeräte wie Waschmaschinen, Fernseher oder Smartphones. Hersteller müssen Ersatzteile bereitstellen und Geräte kostenlos oder zu einem angemessenen Preis reparieren. Ann-Kathrin Beermann vom Verbraucherzentrale Bundesverband sagte bei NTV.
3: Wir werden jetzt in der Praxis rausfinden müssen, wo ist die Angemessenheit vom Preis, wo werden auch zum Beispiel die Arbeitskosten angemessen abgedeckt von den Reparateuren. Und da müssen wir einfach gucken, wenn das von den Herstellern ausgenutzt wird, dass das nicht klar definiert ist, dass da nochmal klarere Schranken gesetzt werden.
1: Viele Handwerker von morgen starten kommende Woche in ihre Ausbildung. Der Zentralverband des Deutschen Handwerks zählte allein im ersten Halbjahr 5% mehr Azubi-Verträge als im Vorjahr. 20.000 Plätze sind aber noch frei. Kurzentschlossene können sich noch bewerben, sagte uns ZDH-Geschäftsführer Pilage. In Deutschland sind mal wieder mehr als 3 Millionen Menschen arbeitslos. Im Juli kamen rund 71.000 dazu. Die Agentur für Arbeit hat den Anstieg erwartet. Viele haben ihre Ausbildung abgeschlossen. Außerdem haben Firmen weniger Menschen eingestellt. FIFA-Boss Infantino kann seine Investorenpläne wohl in die Tonne kicken. Nach den Europäern sowie den Nord- und Mittelamerikanern sagt auch der asiatische Verband Nein. Damit steht eine stabile Mehrheit gegen Infantinos Idee, Teile der WM an Investoren zu verkaufen.
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4: Mit KI-Support. Viele Wolken gibt es gerade und von Südwesten her kommt Regen rein, teils auch mal kräftiger und vereinzelt mit Gewitter. Das zieht im Laufe der Nacht weiter Richtung Osten. Die Tiefstwerte liegen je nach Region zwischen 21 und 9 Grad. Morgen bleibt es im Süden und Osten öfter wolkig, dazu können ab und zu kräftige Gewitter aufziehen, sonst meist trocken bei Höchstwerten bis 31 Grad.
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1: Im Studio Gisa Weber. Löst sich der Massenandrang auf der spanischen Nordafrika-Exklave Ceuta von selbst wieder auf? Von rund 60.000 Menschen, die dort über die EU-Grenze kamen, sind fast 50.000 schon wieder nach Marokko zurückgekehrt. Silas Quiring.
2: Offizielle Gründe sind bisher nicht bekannt. Vielen ist aber wohl klar geworden, dass sie doch nicht auf eine Weiterreise aufs europäische Festland hoffen können. Das hatten die spanischen Behörden deutlich gemacht. In Marokko gestreute Gerüchte hatten zuvor offenbar etwas anderes behauptet. Zuvor hatte Kanzler Merz ein hartes Durchgreifen von Spanien gefordert. Bundesinnenminister Dobrindt sieht in dem Ansturm einen weiteren Grund, die Kontrollen an den deutschen Grenzen erneut zu verlängern.
1: Verbraucher in der EU haben jetzt ein Recht auf Reparatur. Es gilt für kaputte Elektrogeräte wie Waschmaschinen, Fernseher oder Smartphones. Hersteller müssen Ersatzteile bereitstellen und Geräte kostenlos oder zu einem angemessenen Preis reparieren. Ann-Kathrin Beermann vom Verbraucherzentrale Bundesverband sagte bei NTV.
3: Wir werden jetzt in der Praxis rausfinden müssen, wo ist die Angemessenheit vom Preis, wo werden auch zum Beispiel die Arbeitskosten angemessen abgedeckt von den Reparateuren. Und da müssen wir einfach gucken, wenn das von den Herstellern ausgenutzt wird, dass das nicht klar definiert ist, dass da nochmal klarere Schranken gesetzt werden.
1: Viele Handwerker von morgen starten kommende Woche in ihre Ausbildung. Der Zentralverband des Deutschen Handwerks zählte allein im ersten Halbjahr 5% mehr Azubi-Verträge als im Vorjahr. 20.000 Plätze sind aber noch frei. Kurzentschlossene können sich noch bewerben, sagte uns ZDH-Geschäftsführer Pilage. In Deutschland sind mal wieder mehr als 3 Millionen Menschen arbeitslos. Im Juli kamen rund 71.000 dazu. Die Agentur für Arbeit hat den Anstieg erwartet. Viele haben ihre Ausbildung abgeschlossen. Außerdem haben Firmen weniger Menschen eingestellt. FIFA-Boss Infantino kann seine Investorenpläne wohl in die Tonne kicken. Nach den Europäern sowie den Nord- und Mittelamerikanern sagt auch der asiatische Verband Nein. Damit steht eine stabile Mehrheit gegen Infantinos Idee, Teile der WM an Investoren zu verkaufen.
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4: Mit KI-Support. Viele Wolken gibt es gerade und von Südwesten her kommt Regen rein, teils auch mal kräftiger und vereinzelt mit Gewitter. Das zieht im Laufe der Nacht weiter Richtung Osten. Die Tiefstwerte liegen je nach Region zwischen 21 und 9 Grad. Morgen bleibt es im Süden und Osten öfter wolkig, dazu können ab und zu kräftige Gewitter aufziehen, sonst meist trocken bei Höchstwerten bis 31 Grad.
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1: Im Studio Gisa Weber. Die FIFA hat ihre Pläne zum Verkauf von WM-Anteilen an Investoren nach heftigen Protesten zurückgezogen. Unser Ziel war es schon immer und wird es auch immer bleiben, den Sport zu vereinen und zu verbessern, erklärte FIFA-Präsident Gianni Infantino. Daher wird dieser Vorschlag nicht weiterverfolgt. Mit dem Verkauf wollte Infantino ordentlich Geld in die Kassen spülen. Mehrere Fußballdachverbände hatten die Pläne heftig kritisiert. Die UEFA drohte sogar mit einem WM-Boykott. Die Ankunft zehntausender Migranten ins Utah hat Europas Streit über den Grenzschutz verschärft. Bundesinnenminister Dobrindt fordert von Spanien einen verlässlichen Schutz der EU-Außengrenze. Italien setzt das Schengen-Abkommen mit Spanien vorerst aus. Und Frankreichs Innenministerium kündigt 5-mal mehr Sicherheitskräfte an der spanischen Grenze an. Die Lage in Ceuta hat sich unterdessen entspannt. Ein Großteil der gut 60.000 Menschen, die von Marokko aus in die spanische Exklave gestürmt waren, ist wieder ausgereist. Kiew ist in der Nacht erneut Ziel eines massiven russischen Luftangriffs geworden. Das haben die örtlichen Behörden mitgeteilt. Laut Bürgermeister Klitschko kamen dabei hauptsächlich Raketen zum Einsatz. 3 Menschen sollen getötet worden sein. Zigtausende Schulabgänger starten nächste Woche ihre Ausbildung im Handwerk. Laut Zentralverband des Deutschen Handwerks wurden bundesweit im ersten Halbjahr fast 68.000 Ausbildungsverträge abgeschlossen. Nochmal 5% mehr als im Vorjahr. Zu den beliebtesten Ausbildungen sagte uns ZDH-Geschäftsführer Dirk Pilage.
2: Trends in der Ausbildung sind tatsächlich auch die großen Trends, die uns alle beschäftigen. Energie- und Klimawende, Digitalisierung, nachhaltige Mobilität, Gesundheit, vor allem mit Blick auf eine älter werdende Bevölkerung. Alle Berufe, die das abdecken, die liegen dann auch im Trend. Die werden nachgefragt, egal ob in der Stadt, egal auf dem Land. Das sind die Betriebe, die auch am schnellsten ihre Plätze besetzt bekommen.
1: Waschmaschine kaputt, Smartphone defekt oder Fernseher streikt? Ab sofort gilt europaweit das Recht auf Reparatur. Hersteller müssen solche Geräte kostenlos oder zu einem angemessenen Preis reparieren. Außerdem müssen passende Ersatzteile verfügbar sein.
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3: Mit KI-Support. Wechselhaft ist es heute Morgen. Von der Mitte bis in den Osten kann es kräftig regnen und auch Gewitter sind drin. Während es sonst oft sonnig bleibt und meist trocken durchgeht, die Höchstwerte liegen je nach Region zwischen 20 und 31 Grad. Morgen gibt's viel Sonne und es bleibt meistens trocken. Nur an den Alpen kann am Nachmittag mal ein Gewitter aufziehen, maximal bis 33 Grad.
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1: Im Studio Gisa Weber. Die FIFA hat ihre Pläne zum Verkauf von WM-Anteilen an Investoren nach heftigen Protesten zurückgezogen. Unser Ziel war es schon immer und wird es auch immer bleiben, den Sport zu vereinen und zu verbessern, erklärte FIFA-Präsident Gianni Infantino. Daher wird dieser Vorschlag nicht weiterverfolgt. Mit dem Verkauf wollte Infantino ordentlich Geld in die Kassen spülen. Mehrere Fußballdachverbände hatten die Pläne heftig kritisiert. Die UEFA drohte sogar mit einem WM-Boykott. Die Ankunft zehntausender Migranten ins Utah hat Europas Streit über den Grenzschutz verschärft. Bundesinnenminister Dobrindt fordert von Spanien einen verlässlichen Schutz der EU-Außengrenze. Italien setzt das Schengen-Abkommen mit Spanien vorerst aus. Und Frankreichs Innenministerium kündigt 5-mal mehr Sicherheitskräfte an der spanischen Grenze an. Die Lage in Ceuta hat sich unterdessen entspannt. Ein Großteil der gut 60.000 Menschen, die von Marokko aus in die spanische Exklave gestürmt waren, ist wieder ausgereist. Kiew ist in der Nacht erneut Ziel eines massiven russischen Luftangriffs geworden. Das haben die örtlichen Behörden mitgeteilt. Laut Bürgermeister Klitschko kamen dabei hauptsächlich Raketen zum Einsatz. 3 Menschen sollen getötet worden sein. Zigtausende Schulabgänger starten nächste Woche ihre Ausbildung im Handwerk. Laut Zentralverband des Deutschen Handwerks wurden bundesweit im ersten Halbjahr fast 68.000 Ausbildungsverträge abgeschlossen. Nochmal 5% mehr als im Vorjahr. Zu den beliebtesten Ausbildungen sagte uns ZDH-Geschäftsführer Dirk Pilage.
2: Trends in der Ausbildung sind tatsächlich auch die großen Trends, die uns alle beschäftigen. Energie- und Klimawende, Digitalisierung, nachhaltige Mobilität, Gesundheit, vor allem mit Blick auf eine älter werdende Bevölkerung. Alle Berufe, die das abdecken, die liegen dann auch im Trend. Die werden nachgefragt, egal ob in der Stadt, egal auf dem Land. Das sind die Betriebe, die auch am schnellsten ihre Plätze besetzt bekommen.
1: Waschmaschine kaputt, Smartphone defekt oder Fernseher streikt? Ab sofort gilt europaweit das Recht auf Reparatur. Hersteller müssen solche Geräte kostenlos oder zu einem angemessenen Preis reparieren. Außerdem müssen passende Ersatzteile verfügbar sein.
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3: Mit KI-Support. Wechselhaft ist es heute Morgen. Von der Mitte bis in den Osten kann es kräftig regnen und auch Gewitter sind drin, während es sonst oft sonnig bleibt und meist trocken durchgeht. Die Höchstwerte liegen je nach Region zwischen 20 und 31 Grad. Morgen gibt's viel Sonne und es bleibt meistens trocken. Nur an den Alpen kann am Nachmittag mal ein Gewitter aufziehen, maximal bis 33 Grad.
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1: Im Studio Gisa Weber. Die FIFA hat ihre Pläne zum Verkauf von WM-Anteilen an Investoren nach heftigen Protesten zurückgezogen. Unser Ziel war es schon immer und wird es auch immer bleiben, den Sport zu vereinen und zu verbessern, erklärte FIFA-Präsident Gianni Infantino. Daher wird dieser Vorschlag nicht weiterverfolgt. Mit dem Verkauf wollte Infantino ordentlich Geld in die Kassen spülen. Mehrere Fußballdachverbände hatten die Pläne heftig kritisiert. Die UEFA drohte sogar mit einem WM-Boykott. Die Ankunft zehntausender Migranten in Ceuta hat Europas Streit über den Grenzschutz verschärft. Bundesinnenminister Dobrindt fordert von Spanien einen verlässlichen Schutz der EU-Außengrenze. Italien setzt das Schengen-Abkommen mit Spanien vorerst aus. Und Frankreichs Innenministerium kündigt 5-mal mehr Sicherheitskräfte an der spanischen Grenze an. Die Lage in Ceuta hat sich unterdessen entspannt. Ein Großteil der gut 60.000 Menschen, die von Marokko aus in die spanische Exklave gestürmt waren, ist wieder ausgereist. Kiew ist in der Nacht erneut Ziel eines massiven russischen Luftangriffs geworden. Das haben die örtlichen Behörden mitgeteilt. Laut Bürgermeister Klitschko kamen dabei hauptsächlich Raketen zum Einsatz. 3 Menschen sollen getötet worden sein. Zigtausende Schulabgänger starten nächste Woche ihre Ausbildung im Handwerk. Laut Zentralverband des Deutschen Handwerks wurden bundesweit im ersten Halbjahr fast 68.000 Ausbildungsverträge abgeschlossen. Nochmal 5% mehr als im Vorjahr. Zu den beliebtesten Ausbildungen sagte uns ZDH-Geschäftsführer Dirk Pilage.
2: Trends in der Ausbildung sind tatsächlich auch die großen Trends, die uns alle beschäftigen. Energie- und Klimawende, Digitalisierung, nachhaltige Mobilität, Gesundheit, vor allem mit Blick auf eine älter werdende Bevölkerung. Alle Berufe, die das abdecken, die liegen dann auch im Trend. Die werden nachgefragt, egal ob in der Stadt, egal auf dem Land. Das sind die Betriebe, die auch am schnellsten ihre Plätze besetzt bekommen.
1: Waschmaschine kaputt, Smartphone-Defekt oder Fernseher streikt? Ab sofort gilt europaweit das Recht auf Reparatur. Hersteller müssen solche Geräte kostenlos oder zu einem angemessenen Preis reparieren. Außerdem müssen passende Ersatzteile verfügbar sein.
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3: Mit KI-Support. Wechselhaft ist es heute Morgen. Von der Mitte bis in den Osten kann es kräftig regnen und auch Gewitter sind drin. Während es sonst oft sonnig bleibt und meist trocken durchgeht, die Höchstwerte liegen je nach Region zwischen 20 und 31 Grad. Morgen gibt's viel Sonne und es bleibt meistens trocken. Nur an den Alpen kann am Nachmittag mal ein Gewitter aufziehen, maximal bis 33 Grad.
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1: Im Studio Gisa Weber. Die FIFA hat ihre Pläne zum Verkauf von WM-Anteilen an Investoren nach heftigen Protesten zurückgezogen. Unser Ziel war es schon immer und wird es auch immer bleiben, den Sport zu vereinen und zu verbessern, erklärte FIFA-Präsident Gianni Infantino. Daher wird dieser Vorschlag nicht weiterverfolgt. Mit dem Verkauf wollte Infantino ordentlich Geld in die Kassen spülen. Mehrere Fußballdachverbände hatten die Pläne heftig kritisiert. Die UEFA drohte sogar mit einem WM-Boykott. Die Ankunft zehntausender Migranten in Ceuta hat Europas Streit über den Grenzschutz verschärft. Bundesinnenminister Dobrindt fordert von Spanien einen verlässlichen Schutz der EU-Außengrenze. Italien setzt das Schengen-Abkommen mit Spanien vorerst aus. Und Frankreichs Innenministerium kündigt 5-mal mehr Sicherheitskräfte an der spanischen Grenze an. Die Lage in Ceuta hat sich unterdessen entspannt. Ein Großteil der gut 60.000 Menschen, die von Marokko aus in die spanische Exklave gestürmt waren, ist wieder ausgereist. Kiew ist in der Nacht erneut Ziel eines massiven russischen Luftangriffs geworden. Das haben die örtlichen Behörden mitgeteilt. Laut Bürgermeister Klitschko kamen dabei hauptsächlich Raketen zum Einsatz. 3 Menschen sollen getötet worden sein. Zigtausende Schulabgänger starten nächste Woche ihre Ausbildung im Handwerk. Laut Zentralverband des Deutschen Handwerks wurden bundesweit im ersten Halbjahr fast 68.000 Ausbildungsverträge abgeschlossen. Nochmal 5% mehr als im Vorjahr. Zu den beliebtesten Ausbildungen sagte uns ZDH-Geschäftsführer Dirk Pilage.
2: Trends in der Ausbildung sind tatsächlich auch die großen Trends, die uns alle beschäftigen. Energie- und Klimawende, Digitalisierung, nachhaltige Mobilität, Gesundheit, vor allem mit Blick auf eine älter werdende Bevölkerung. Alle Berufe, die das abdecken, die liegen dann auch im Trend. Die werden nachgefragt, egal ob in der Stadt, egal auf dem Land. Das sind die Betriebe, die auch am schnellsten ihre Plätze besetzt bekommen.
1: Waschmaschine kaputt, Smartphone-Defekt oder Fernseher streikt? Ab sofort gilt europaweit das Recht auf Reparatur. Hersteller müssen solche Geräte kostenlos oder zu einem angemessenen Preis reparieren. Außerdem müssen passende Ersatzteile verfügbar sein.
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3: Mit KI-Support. Wechselhaft ist es heute Morgen. Von der Mitte bis in den Osten kann es kräftig regnen und auch Gewitter sind drin. Während es sonst oft sonnig bleibt und meist trocken durchgeht, die Höchstwerte liegen je nach Region zwischen 20 und 31 Grad. Morgen gibt's viel Sonne und es bleibt meistens trocken. Nur an den Alpen kann am Nachmittag mal ein Gewitter aufziehen, maximal bis 33 Grad.
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1: Im Studio ist Alina Wolf. Die Gefahr von Gewittern in Deutschland ist nach den Unwettern in der Nacht nicht gebannt. Heute von der Mitte bis in den Osten gebietsweise kräftiger, gewittriger Regen, schrieb der Deutsche Wetterdienst in seiner Vorhersage. Für den Vormittag sagten die Meteorologen starke Gewitter von Thüringen über Sachsen-Anhalt nach Brandenburg voraus. Dabei könnten Regenmengen von bis zu 20 Liter auf den Quadratmeter fallen. Im Rest des Landes soll der Samstag heiter und trocken werden. 20 bis 26 Grad im Norden, sonst 25 bis 31 Grad. Der Niedrigwasser des Rheins hat in Nordrhein-Westfalen an der ersten Stelle einen historischen Tiefpunkt erreicht. Am Rheinpegel Köln wurden am Morgen 68 cm gemessen. Das ist 1 cm weniger als der bisherige Rekordtiefstand von 2018, wie aus den Daten des Wasserstraßen- und Schifffahrtsamtes Rhein hervorgeht. In Duisburg-Ruhort sank der Pegelstand auf sein bisheriges historisches Tief von 153 cm. Unterschritten werden soll er entgegen vorherigen Erwartungen aber nun nicht mehr. Die Opfer des Terroranschlags beim CSD in Berlin können auch auf schnelle materielle Unterstützung hoffen. Terroropfer haben Anspruch auf sofortige finanzielle Hilfe, sagte der Bundesopferbeauftragte Roland Weber der Deutschen Presseagentur. Die Härteleistungen werden demnach vom Bundesamt für Justiz ausgezahlt und können dort beantragt werden. Ihre Höhe richtet sich nach dem Verletzungsgrad. Es handelt sich um eine erste Leistung zur Überbrückung bestimmter Kosten. Sie kann sehr schnell fließen, so Weber. Nach dem schweren Unwetter mit einem Toten und drei Schwerverletzten ist der Nationalpark Sächsische Schweiz für Besucher gesperrt. Dies betrifft die Gebiete zwischen der Bastei, Rathen, Hohnstein und dem Polenzold, wie der Staatsbetrieb Sachsenforst mitteilte. Es besteht demnach akute Lebensgefahr durch Sturmschäden. Ein massiver Windbruch hatte am Amselsee und an den bekannten Schwedenlöchern nahe der Bastei laut der Leitstelle Dresden dafür gesorgt, dass Bäume umstürzten. Der Fußball-Weltverband FIFA gibt seine umstrittenen Investorenpläne auf. Der Vorschlag werde nicht weiterverfolgt, erklärte Verbandspräsident Gianni Infantino in einer in der Nacht veröffentlichten Stellungnahme. Nachdem wir uns alle Standpunkte aufmerksam angehört haben, ist deutlich geworden, dass das Projekt zu Spaltungen geführt hat, die unabhängig von dem Ausmaß der Unterstützung nicht mehr im Interesse des ursprünglich angestrebten Ziels liegen, begründete Infantino seine abrupte Kehrtwende.
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2: Von der Mitte bis in den Osten fällt heute gebietsweise kräftiger, teils gewittriger Regen. Auch südlich der Donau entwickeln sich einzelne starke Gewitter. Sonst bleibt es meist heiter und trocken, bei 20 bis 26 Grad im Norden und 25 bis 31 Grad im Süden. Am Sonntag scheint vielerorts längere Zeit die Sonne. Nur in Alpennähe sind am Nachmittag einzelne kräftige Gewitter möglich. Die Temperaturen steigen im Norden auf 21 bis 26 Grad, sonst auf 25 bis 33 Grad, im Südwesten bis zu 34 Grad.
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1: Im Studio ist Alina Wolf. Die Gefahr von Gewittern in Deutschland ist nach den Unwettern in der Nacht nicht gebannt. Heute von der Mitte bis in den Osten gebietsweise kräftiger, gewittriger Regen, schrieb der Deutsche Wetterdienst in seiner Vorhersage. Für den Vormittag sagten die Meteorologen starke Gewitter von Thüringen über Sachsen-Anhalt nach Brandenburg voraus. Dabei könnten Regenmengen von bis zu 20 Liter auf den Quadratmeter fallen. Im Rest des Landes soll der Samstag heiter und trocken werden. 20 bis 26 Grad im Norden, sonst 25 bis 31 Grad. Der Niedrigwasser des Rheins hat in Nordrhein-Westfalen an der ersten Stelle einen historischen Tiefpunkt erreicht. Am Rheinpegel Köln wurden am Morgen 68 cm gemessen. Das ist 1 cm weniger als der bisherige Rekordtiefstand von 2018, wie aus den Daten des Wasserstraßen- und Schifffahrtsamtes Rhein hervorgeht. In Duisburg-Ruhrort sank der Pegelstand auf sein bisheriges historisches Tief von 153 cm. Unterschritten werden soll er entgegen vorherigen Erwartungen aber nun nicht mehr. Die Opfer des Terroranschlags beim CSD in Berlin können auch auf schnelle materielle Unterstützung hoffen. Terroropfer haben Anspruch auf sofortige finanzielle Hilfe, sagte der Bundesopferbeauftragte Roland Weber der Deutschen Presseagentur. Die Härtereistungen werden demnach vom Bundesamt für Justiz ausgezahlt und können dort beantragt werden. Ihre Höhe richtet sich nach dem Verletzungsgrad. Es handelt sich um eine erste Leistung zur Überbrückung bestimmter Kosten. Sie kann sehr schnell fließen, so Weber. Nach dem schweren Unwetter mit einem Toten und drei Schwerverletzten ist der Nationalpark Sächsische Schweiz für Besucher gesperrt. Dies betrifft die Gebiete zwischen der Bastei, Rathen, Hohnstein und dem Polenzold, wie der Staatsbetrieb Sachsenforst mitteilte. Es besteht demnach akute Lebensgefahr durch Sturmschäden. Ein massiver Windbruch hatte am Amselsee und an den bekannten Schwedenlöchern nahe der Bastei laut der Leitstelle Dresden dafür gesorgt, dass Bäume umstürzten. Der Fußball-Weltverband FIFA gibt seine umstrittenen Investorenpläne auf. Der Vorschlag werde nicht weiterverfolgt, erklärte Verbandspräsident Gianni Infantino in einer in der Nacht veröffentlichten Stellungnahme. Nachdem wir uns alle Standpunkte aufmerksam angehört haben, ist deutlich geworden, dass das Projekt zu Spaltungen geführt hat, die unabhängig von dem Ausmaß der Unterstützung nicht mehr im Interesse des ursprünglich angestrebten Ziels liegen, begründete Infantino seine abrupte Kehrtwende.
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2: Von der Mitte bis in den Osten fällt heute gebietsweise kräftiger, teils gewittriger Regen. Auch südlich der Donau entwickeln sich einzelne starke Gewitter. Sonst bleibt es meist heiter und trocken, bei 20 bis 26 Grad im Norden und 25 bis 31 Grad im Süden. Am Sonntag scheint vielerorts längere Zeit die Sonne. Nur in Alpennähe sind am Nachmittag einzelne kräftige Gewitter möglich. Die Temperaturen steigen im Norden auf 21 bis 26 Grad, sonst auf 25 bis 33 Grad, im Südwesten bis zu 34 Grad.
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1: Im Studio ist Alina Wolf. Die Gefahr von Gewittern in Deutschland ist nach den Unwettern in der Nacht nicht gebannt. Heute von der Mitte bis in den Osten gebietsweise kräftiger, gewittriger Regen, schrieb der Deutsche Wetterdienst in seiner Vorhersage. Für den Vormittag sagten die Meteorologen starke Gewitter von Thüringen über Sachsen-Anhalt nach Brandenburg voraus. Dabei könnten Regenmengen von bis zu 20 Liter auf den Quadratmeter fallen. Im Rest des Landes soll der Samstag heiter und trocken werden. 20 bis 26 Grad im Norden, sonst 25 bis 31 Grad. Der Niedrigwasser des Rheins hat in Nordrhein-Westfalen an der ersten Stelle einen historischen Tiefpunkt erreicht. Am Rheinpegel Köln wurden am Morgen 68 cm gemessen. Das ist 1 cm weniger als der bisherige Rekordtiefstand von 2018, wie aus den Daten des Wasserstraßen- und Schifffahrtsamtes Rhein hervorgeht. In Duisburg-Ruhort sank der Pegelstand auf sein bisheriges historisches Tief von 153 cm. Unterschritten werden soll er entgegen vorherigen Erwartungen aber nun nicht mehr. Die Opfer des Terroranschlags beim CSD in Berlin können auch auf schnelle materielle Unterstützung hoffen. Terroropfer haben Anspruch auf sofortige finanzielle Hilfe, sagte der Bundesopferbeauftragte Roland Weber der Deutschen Presseagentur. Die Härteleistungen werden demnach vom Bundesamt für Justiz ausgezahlt und können dort beantragt werden. Ihre Höhe richtet sich nach dem Verletzungsgrad. Es handelt sich um eine erste Leistung zur Überbrückung bestimmter Kosten. Sie kann sehr schnell fließen, so Weber. Nach dem schweren Unwetter mit einem Toten und drei Schwerverletzten ist der Nationalpark Sächsische Schweiz für Besucher gesperrt. Dies betrifft die Gebiete zwischen der Bastei, Rathen, Hohnstein und dem Polenzold, wie der Staatsbetrieb Sachsenforst mitteilte. Es besteht demnach akute Lebensgefahr durch Sturmschäden. Ein massiver Windbruch hatte am Amselsee und an den bekannten Schwedenlöchern nahe der Bastei laut der Leitstelle Dresden dafür gesorgt, dass Bäume umstürzten. Der Fußball-Weltverband FIFA gibt seine umstrittenen Investorenpläne auf. Der Vorschlag werde nicht weiterverfolgt, erklärte Verbandspräsident Gianni Infantino in einer in der Nacht veröffentlichten Stellungnahme. Nachdem wir uns alle Standpunkte aufmerksam angehört haben, ist deutlich geworden, dass das Projekt zu Spaltungen geführt hat, die unabhängig von dem Ausmaß der Unterstützung nicht mehr im Interesse des ursprünglich angestrebten Ziels liegen, begründete Infantino seine abrupte Kehrtwende.
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2: Von der Mitte bis in den Osten fällt heute gebietsweise kräftiger, teils gewittriger Regen. Auch südlich der Donau entwickeln sich einzelne starke Gewitter. Sonst bleibt es meist heiter und trocken, bei 20 bis 26 Grad im Norden und 25 bis 31 Grad im Süden. Am Sonntag scheint vielerorts längere Zeit die Sonne. Nur in Alpennähe sind am Nachmittag einzelne kräftige Gewitter möglich. Die Temperaturen steigen im Norden auf 21 bis 26 Grad, sonst auf 25 bis 33 Grad, im Südwesten bis zu 34 Grad.
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1: Im Studio ist Alina Wolf. Die Gefahr von Gewittern in Deutschland ist nach den Unwettern in der Nacht nicht gebannt. Heute von der Mitte bis in den Osten gebietsweise kräftiger, gewittriger Regen, schrieb der Deutsche Wetterdienst in seiner Vorhersage. Für den Vormittag sagten die Meteorologen starke Gewitter von Thüringen über Sachsen-Anhalt nach Brandenburg voraus. Dabei könnten Regenmengen von bis zu 20 Liter auf den Quadratmeter fallen. Im Rest des Landes soll der Samstag heiter und trocken werden. 20 bis 26 Grad im Norden, sonst 25 bis 31 Grad. Der Niedrigwasser des Rheins hat in Nordrhein-Westfalen an der ersten Stelle einen historischen Tiefpunkt erreicht. Am Rheinpegel Köln wurden am Morgen 68 cm gemessen. Das ist 1 cm weniger als der bisherige Rekordtiefstand von 2018, wie aus den Daten des Wasserstraßen- und Schifffahrtsamtes Rhein hervorgeht. In Duisburg-Ruhort sank der Pegelstand auf sein bisheriges historisches Tief von 153 cm. Unterschritten werden soll er entgegen vorherigen Erwartungen aber nun nicht mehr. Die Opfer des Terroranschlags beim CSD in Berlin können auch auf schnelle materielle Unterstützung hoffen. Terroropfer haben Anspruch auf sofortige finanzielle Hilfe, sagte der Bundesopferbeauftragte Roland Weber der Deutschen Presseagentur. Die Härtereistungen werden demnach vom Bundesamt für Justiz ausgezahlt und können dort beantragt werden. Ihre Höhe richtet sich nach dem Verletzungsgrad. Es handelt sich um eine erste Leistung zur Überbrückung bestimmter Kosten. Sie kann sehr schnell fließen, so Weber. Nach dem schweren Unwetter mit einem Toten und 3 Schwerverletzten ist der Nationalpark Sächsische Schweiz für Besucher gesperrt. Dies betrifft die Gebiete zwischen der Bastei, Rathen, Hohnstein und dem Polenzolt, wie der Staatsbetrieb Sachsenforst mitteilte. Es besteht demnach akute Lebensgefahr durch Sturmschäden. Ein massiver Windbruch hatte am Amselsee und an den bekannten Schwedenlöchern nahe der Bastei laut der Leitstelle Dresden dafür gesorgt, dass Bäume umstürzten. Der Fußball-Weltverband FIFA gibt seine umstrittenen Investorenpläne auf. Der Vorschlag werde nicht weiterverfolgt, erklärte Verbandspräsident Gianni Infantino in einer in der Nacht veröffentlichten Stellungnahme. Nachdem wir uns alle Standpunkte aufmerksam angehört haben, ist deutlich geworden, dass das Projekt zu Spaltungen geführt hat, die unabhängig von dem Ausmaß der Unterstützung nicht mehr im Interesse des ursprünglich angestrebten Ziels liegen, begründete Infantino seine abrupte Kehrtwende.
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2: Von der Mitte bis in den Osten fällt heute gebietsweise kräftiger, teils gewittriger Regen. Auch südlich der Donau entwickeln sich einzelne starke Gewitter. Sonst bleibt es meist heiter und trocken, bei 20 bis 26 Grad im Norden und 25 bis 31 Grad im Süden. Am Sonntag scheint vielerorts längere Zeit die Sonne. Nur in Alpennähe sind am Nachmittag einzelne kräftige Gewitter möglich. Die Temperaturen steigen im Norden auf 21 bis 26 Grad, sonst auf 25 bis 33 Grad, im Südwesten bis zu 34 Grad.
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1: Im Studio ist Alina Wolf. Der Vatikan beginnt einen offiziellen interreligiösen Austausch mit Vertretern des Konfuzianismus. Der erste christlich-konfuzianische Dialog für den Aufbau einer idealen Gesellschaft findet laut dem Vatikanischen Presseamt kommende Woche an der Sogang-Universität im südkoreanischen Seoul statt. Von katholischer Seite nehmen Vertreter der Vatikanabteilung für interreligiösen Dialog sowie der koreanischen Bischofskonferenz teil. Der konfuzianische Beitrag wird über die Korean Confucian Academy organisiert. Eine Woche nach dem Terroranschlag am Rande der Christopher Street Day Feiern in Berlin haben in Hamburg Zehntausende für sexuelle Vielfalt und Gleichberechtigung demonstriert und die queere Community gefeiert. Eine Parade von 60 Lastwagen zog als fahrende Bühnen von Firmen, Vereinen, Parteien und evangelischer Kirche durch die Innenstadt. Die Hamburger Polizei hatte ihr Sicherheitskonzept nach dem Anschlag noch einmal überarbeitet. Es sollen doppelt so viele Beamte wie bei der Demonstration im letzten Jahr im Einsatz sein. Infolge eines ukrainischen Angriffs ist im Asowschen Meer ein russisches Schiff gesunken. Der ukrainische Präsident Volodymyr Zelensky schrieb auf Telegram von Attacken im Schwarzen und im Asowschen Meer. Demnach habe das Schiff eine Ladekapazität von 100.000 Tonnen und sei unter russischer Flagge unterwegs gewesen. Von russischer Seite bestätigte der staatliche Atomkonzern Rosatom den Untergang des Schiffs. Das Schiff sei mit zwei Drohnen mehr als 200 Kilometer vor Noworossijsk angegriffen worden. Die Europäische Fußballunion hat den Weltverband FIFA nach der Aufgabe dessen Investorenpläne kritisiert. Die derzeitige FIFA-Löhrung hat nicht nur das Vertrauen der UEFA verloren, sondern auch das von vielen anderen Mitgliedern der Fußballfamilie, teilte der Verband. Dass die FIFA ihre Pläne verworfen hatte, WM-Rechte an Investoren zu verkaufen, begrüßte die UEFA. So können wir nicht weitermachen mit geheimen Machenschaften, die im Eiltempo von gesichtslosen Individuen aufgeheckt werden, hieß es. Unionsfraktionschef Thorsten Frey hat die vorgeschlagene Abschaffung der abschlagsfreien Frührente nach 45 Beitragsjahren gegen Kritik aus der eigenen Partei verteidigt. Der Vorschlag der Rentenkommission zur sogenannten Rente mit 63 sei vollkommen richtig und ein wirklich kluger Vorschlag. Es sei auch einer, der gerecht ist im Sinne der Generationengerechtigkeit. Eine kleine Gruppe von Menschen zu bevorzugen, zu Lasten der jüngeren Generation, sei nicht in Ordnung.
0: 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Und jetzt das Wetter bei uns.
2: Im Alpenvorland ziehen weitere Schauer und Gewitter durch. Sonst bleibt es meist gering bewölkt und trocken. Im Osten können sich örtlich Nebelfelder bilden. Die Temperaturen sinken im Süden auf 20 bis 14 Grad, weiter im Norden auf 15 bis 7 Grad. Am Sonntag scheint vielerorts längere Zeit die Sonne. Nur in Alpennähe können sich am Nachmittag einzelne kräftige Gewitter entwickeln. Die Temperaturen steigen im Norden auf 21 bis 26 Grad, sonst auf 25 bis 33 Grad. Im Südwesten bis zu 34 Grad.
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0: ersten Neueinsteiger in eurer Top 30. Maria Da Vinci und Aline Alexandra, du bist wie Musik für mich. Ganz neu rein von 0 auf die 30.
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0: Und der begrüßt euch recht herzlich zu eurer Hitparade. Schließlich habt ihr sie gewählt, die Top 30. Ja, und ganz viele Neulinge habt ihr reingewählt. Gleich zu Beginn dieser Sendung gibt es 6 Stück hintereinander, aber da kommen noch viel, viel mehr. Ihr habt die Top 30 mal wieder so richtig durcheinander gewirbelt und ihr möchtet natürlich wissen, was da so passiert ist. Naja, eins haben wir schon verraten. Maria Da Vinci und Aline Alexandra ganz neu rein, aber auch Laura Wilde hat es geschafft. Sommerfeeling, ihr Titel von 0 auf die 29. Und Gabriela Massa hat sich DJ Bonsai an die Seite geholt und singt einen alten Ryan Paris-Klassiker aus den 80er Jahren im deutschen Gewand. Dolce Vita. Madeleine Rausch, Zukunft erfunden auf der 27. Und Patrick Lindner, Wenn der Wahnsinn will, ganz neu rein auf die 26. Das sind die nächsten Neulinge. Eine fehlt noch, Ella Endlich, nämlich sie ist als Cinderella unterwegs. Das ist dann die 6. Neueinsteigerin gleich zu Beginn in der Schlager-Rallye Top 30. 2 Stunden lang sind wir jetzt für euch da. Es gibt die neuesten Schlager auf euren Gehörgang. Ich wünsche euch ganz, ganz viel Spaß dabei. Und mit ich meine ich mich, Michael Klein-Luttmar.
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0: echte Ella Ella Cinderella. Das war Ella endlich auf der 25. Ihr habt sie ganz neu reingewählt.
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0: Und natürlich könnt ihr auch wieder die neue Hitparade wählen. Das ist ganz einfach. Geht dafür ins Internet unter schlagerrally.de. Dort auf Hitparade klicken. Jawohl, gleich auf der Home-Seite gibt es da den Hinweis zu. Und dann geht's ab auf die Hitparaden-Seite. Und dort könnt ihr ganz bequem per Mausklick abstimmen. Wie geht das? Ganz einfach. 5 Titel anklicken, abschicken, das Ganze stündlich. Ja, und das immer am Samstag der Erstausstrahlung der Hitparade von 0 bis 18 Uhr. Wählbar sind dann auch gleich 24 neue Schlager, unsere Neuvorstellungen. Und unsere volkstümliche Hitparade, das Bergecho, ist dort ebenfalls zu finden. Natürlich auch Bestandteil der heutigen Schlagerrallye, die volkstümliche Nummer 1, gibt's heute auch noch. Jetzt sind wir aber erstmal auf Platz Nummer 24 in der Schlagerrallye angelangt. Und dort finden wir eine, die drin geblieben ist. Kerstin Ott nämlich, ihre Rosalinde. In der dritten Wertungswoche ging es allerdings runter von der 14 auf die 24. 10 Plätze gefallen. Das gleiche gilt für die aktuelle Nummer 1 der Radiocharts generell in Deutschland. Joey Heintle und schwer zu erklären, Words im deutschen Gewand von der 13 runter auf die 23, auch in der dritten Wertungswoche. Dann wieder zwei Neulinge, noch nie gespielt, zum ersten Mal dabei gewesen und gleich platziert. Hat aber wahrscheinlich damit was zu tun, dass Graziano bei diesem Titel seine Finger mit im Spiel hatte. Naja, und deswegen hat er sich platziert. Wahrscheinlich die Graziano-Fans auch für ihn gut abgestimmt. Andy Thomas, stark wie wir, er ist neu rein auf der 21. Vorher noch Marty Kessler, Comeback geglückt, irgendwann sein neuer Song auf der 22. Eine Menge Schlager gibt's jetzt wieder. Die Plätze 24 bis 21 kommen sofort. Andy Thomas, Marty Kessler, Joey Heintle und hier ist Kerstin Ott.
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0: Andy Thomas, ganz neu rein in eure Hitparade, dank eurer Stimmen. Ihr habt abgestimmt und er ist ganz neu rein auf die 21, stark wie wir.
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0: Andere Songs haben es aber auch hereingeschafft, zum Beispiel auch Bürgermeister Markus. Jawohl, auf eure Stimmen ist Verlass. Nicht verzagen, Markus Fragen, auf ihn ist auch Verlass. Ganz neu rein auf die 20. Nino De Angelo im Duett mit Marina Marx, Bella Italia Amore, ganz neu rein auf die 19. Ja, auch im letzten Jahr gab es einen Duett-Titel, da war er auch sehr erfolgreich und sehr lange platziert. Bin mal gespannt, wie es mit diesem Song ist. Bea Larsson dann auf der 18, Ich werde hier sein. Sie ist wieder mit dabei, ein Plätzchen gefallen, von der 17 ging es runter auf die 18 in der zweiten Wertungswoche. Und die Amigos sind ebenfalls drin geblieben, ein bisschen gefallen, von der 12 runter auf die 17. Matador, ihr Titel in der dritten Wertungswoche. Gleich auf der 16 gibt es dann wieder einen Neueinsteiger, ja, und zwei weitere Titel folgen dann auch noch. Es gibt also noch einiges auf euren Gehörgang. Jetzt zum Beispiel die Amigos, Bea Larsson, Nino De Angelo und Marina Marx. Und hier ist Bürgermeister Markus.
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0: Seinen letzten Kampf verlor er, der Matador, aber sie haben schon wieder gewonnen, denn sie sind in der Hitparade drin geblieben. Das waren sie, die Amigos und ihr Titel Matador auf der 17 in dieser Wertungswoche gelandet.
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0: Geht jetzt so langsam dem Ende entgegen in der ersten Stunde. Ja, es gibt natürlich noch eine zweite, dann gleich natürlich wieder mit der Platzierung ganz weit oben. Also mit vielleicht einer neuen Nummer 1, wer weiß. Auf jeden Fall gibt es eine volkstümliche Nummer 1 und viele weitere Songs. Jetzt noch Platz Nummer 16, ganz neu rein. Benny, jawohl, das ist genau der, der in den 70ern und den 80ern sehr, sehr präsent war. ZDF-Ferienprogramm, das hat er moderiert, war ansonsten mit Amigo Charlie Brown zum Beispiel in den Charts. Dann hat er sich lange, lange um seine kranke Tochter gekümmert. Jetzt ist er musikalisch zurück. Einfach weg, sein neuer Song, ganz neu rein auf die 16. Mario Steffen, dann Sansibar im Februar, drin geblieben in der 5. Wertungswoche mittlerweile. Es ging allerdings runter von der 8 auf die 15. Und dann kommt er wieder, unser Dauerbrenner, drin geblieben ebenfalls, mittlerweile in der 31. Wertungswoche, Wahnsinn. Von der 11 ging's runter auf die 14, Stefan Dietl. Du tust so gut, hören wir gleich. Dann gibt's die zweite Stunde eurer Schlager-Radioshow. Freue mich drauf, dranbleiben.
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1: Stefan Dietl, du tust so gut. Ja, ihr tut ihm auch gut, denn schließlich ist er schon 31 Wertungswochen mit dabei, dieses Mal auf der 14 gelandet.
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1: In der zweiten Stunde die Schlagerrally Top 30, die Ausgabe 1345. Schön, dass ihr bei uns seid. Jawohl, und viele Songs haben wir schon gehört. Die Plätze 30 bis 14 sind jetzt schon gespielt. Die Plätze 13 bis 1 gibt's noch. Und natürlich auch die volkstümliche Nummer 1, dazu später mehr. Jetzt erstmal die nächsten Neueinsteiger. Auf der 13 Tiroler Schmäh, C'est la vie. Ihr sein neuer Song, ganz neu rein auf die 13 von euch gewählt. Und neu rein Sophia Venus, nach Regen folgt Sonne, sie ist ganz neu auf die 11 direkt vor der Top 10 stehen geblieben. Dazwischen haben sich der Freddy und der Martin eingereiht, Fantasy nämlich, Wo schläfst du heute Nacht, ihr Song in der zweiten Wertungswoche. Zwei Plätzchen ging's nach unten, von der 10 auf die 12. Somit beginnen wir also diese Stunde Schlagerrally Top 30, die zweite. Schön, dass ihr dabei seid. Ich freue mich wie ein Schnitzel. Michael Klein-Lutmar ist weiterhin für euch am Mikrofon.
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0: Nach Regen folgt Sonne, das war Sophia Venus kurz vor der Top 10 stehen geblieben, nämlich auf der 11.
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0: Und jetzt gehen wir rein in diese Top 10, die 10 erfolgreichsten Songs von euch gewählt. Ihr dürft es übrigens wieder tun, schlagerready.de, das ist die Homepage. Immer samstags 0 bis 18 Uhr abstimmen. Jetzt geht's auf Platz Nummer 10 mit Robin Marg. In der dritten Wertungswoche ist sein Titel Tinte drin geblieben. Von der 6 ging es allerdings runter auf die 10. Dann ganz neu rein auf die 9. Noch nicht die höchste Neueinsteigerin, nee, aber super Platzierung. Tammy Sommer Dahorm, Dialect for President, so heißt ihr aktuelles ganz, ganz neues Album. Und mit diesem Song hat sie mal wieder eine Single-Auskopplung dahingelegt und einen richtig guten Start in der Schlager-Rallye auf der 9. Dann die ehemalige Nummer 1, tatsächlich gefallen von der 1 runter auf die 8. Melanie Payer, sie zündet aber trotzdem nochmal ein Sommerfeuerwerk. Ihr habt sie dorthin gewählt in der zweiten Wertungswoche. Damit ist klar, es gibt heute eine neue Nummer 1. Und Sunrise sind auch noch mit dabei. Loreen, ihr Titel auf der 7. Sie sind gestiegen. 2 Plätze von der 9 hoch auf die 7 in der dritten Wertungswoche. Und dann gibt's gleich wieder eine Dauerbrennerin auf der 6. Vorher Sunrise, Melanie Payer, Tammy und hier ist Robin Marg.
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0: Musik aus Südtirol, das waren Sunrise und Loreen auf der 7. Ich habe eine Dauerbrennerin versprochen, die kommt jetzt auf der 6. Ein Platz gestiegen. Maite Kelly, der Morgen danach in der 16. Wertungswoche. Wahnsinn, oder? Ja, der zweite Titel, Ein Kuss in Paris, hatte weniger Stimmen, musste ausscheiden. Mit diesem ist sie drin geblieben. Genau wie Beatrice Egli, Alibi, in der 5. Wertungswoche von der 2 runter auf die 5. Und den höchsten Neueinsteiger gibt's dann auf der 4. Jawohl, er hat's geschafft. Graziano. Neue Liebe, neues Glück, ganz neu rein auf die 4. Vorher Beatrice Egli und hier ist Maite Kelly.
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0: Graziano und neue Liebe, neues Glück, ganz neu rein in eure Hitparade auf die 4. Und jetzt gehen wir mal kurz raus aus der Schlager-Hitparade rein in unsere kleine volkstümliche Bergecho-Hitparade.
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0: Jawohl, denn auch die volkstümliche Musik hat bei uns eine kleine Heimat gefunden. 4 neue volkstümliche Songs stellen wir euch hier mal vor. Die könnt ihr auch jetzt schon nachlesen im Internet unter schlagerrally.de. Dort auf Hitparade klicken, wenn ihr da seid, könnt ihr auch gleich für die aktuelle Hitparade mal wieder abstimmen. Jawohl, und 4 neue Songs waren in der letzten Wertungswoche wählbar. Ligis 3, Steirer Ehrenwort, Jua aus Tirol, wenn's dir taugt, dann tu's. Festbänkler und Revell mit Highlight Mensch und die Imbocher aus dem Pinzgau. Gemma heute Radl vorn. Sie traten an gegen die aktuelle Nummer 1, Andreas Hastreiter, seine Rosalie. Ja, nachdem Kerstin Hott heute schon die Rosalinde besungen hat, darf er sie wieder besingen, die Rosalie, Andreas Hastreiter, oder ist jemand ganz oben auf dem Gipfel angelangt? Nein, er hat seinen Platz verteidigt. Andreas Hastreiter wieder auf der 1, wieder eine überwältigende Mehrheit an Stimmen. Über 50% der Stimmen gingen an ihn. Die alte und die neue volkstümliche Nummer 1. Hier ist Andreas Hastreiter.
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0: Andreas Hastreiter, wieder ganz oben auf dem Berg-Echo-Gipfel. Rosalie, sein Titel.
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0: Und ihr könnt ihn wieder dorthin wählen, natürlich ab ins Internet unter schlagerrallye.de. Er tritt wieder an gegen vier Neulinge. Ja, und jetzt sind wir schon auf den Treppchenpositionen eurer Schlager-Hitparade angelangt, der Schlager-Rallye. Wer ist denn da oben auf den Treppchenpositionen? Also wir haben schon den Titel gehört, der auf der 2 letzte Woche stand. Wir haben schon den Titel gehört, der auf der 1 letzte Woche stand. Also zwei neue Songs generell auf jeden Fall in den Top 3. Ein dritter auch noch? Nein, sie sind auf der 3 stehen geblieben. Die Blue Jeans nämlich, die Strandbar von Santa da Luz in der dritten Wertungswoche. Bronzeposition für die Blue Jeans. Ja, und er ist wieder gestiegen mal mit seinem Song Alles Schick, Alles Schön. Er stand schon ganz, ganz oben. Jetzt ist er von der 4 wieder gestiegen auf die 2. André Busse, 7. Wertungswoche. Wahnsinn, oder? Aber wer steht denn da oben auf der 1? Wer ist denn da derjenige, der im Rampenlicht steht? Hören wir gleich nach André Busse. Und hier sind die Blue Jeans.
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0: Landry, Busse und alles schick, alles schön, das ist ein aktueller Titel. Nein, stimmt gar nicht, denn ein neuer ist schon wieder in der Pipeline. Ja, schaut mal nach, in den Neuvorstellungen ist er schon wieder vertreten. Ja, das war euer Platz 2 und damit sind wir ganz, ganz oben auf der 1 angelangt. Aber auch am Ende der heutigen Ausgabe, jawohl, das war sie schon, die 1345. Ausgabe eurer Schlager-Radioshow. Nächste Woche gibt's eine neue Ausgabe, dann mit dem neuen Ohrenfutter, mit den Neuvorstellungen, die heute schon wählbar sind in der Hitparade. Geht dafür ins Internet unter schlagerrally.de, dort auf Hitparade klicken. Dann könnt ihr ganz bequem per Mausklick abstimmen, immer für 5 Songs abstimmen. Das Ganze geht stündlich, jawohl, und dann hören wir uns in 2 Wochen wieder zur neuen Top 30. Ja, dann wollen wir wissen, wer steht denn dann ganz oben. Jetzt wollen wir aber erstmal wissen, wer heute ganz, ganz oben steht. Sie hat es mal wieder geschafft. Der Sonnenschein des deutschen Schlagers steht ganz, ganz oben in der 7. Wertungswoche. Habt ihr sie nach oben gewählt? Liane nämlich, küss mich, bis der Morgen kommt. In der letzten Wertungswoche stand sie noch auf der 5. Jetzt ganz oben auf der Pole Position. Das war die Schlager-Rallye für heute. Ich bedanke mich bei euch fürs Zuhören. Würde mich freuen, wenn ihr beim nächsten Mal wieder einschalten würdet. Bis dahin alles Liebe, alles Gute, werdet oder bleibt gesund. Das sagt Michael Klein-Luttmar. Tschüssikowski.
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1: Im Studio ist Alina Wolf. Der Vatikan beginnt einen offiziellen interreligiösen Austausch mit Vertretern des Konfuzianismus. Der erste christlich-konfuzianischer Dialog für den Aufbau einer idealen Gesellschaft findet laut dem Vatikanischen Presseamt kommende Woche an der Sogang-Universität im südkoreanischen Seoul statt. Von katholischer Seite nehmen Vertreter der Vatikanabteilung für interreligiösen Dialog sowie der koreanischen Bischofskonferenz teil. Der konfuzianische Beitrag wird über die Korean Confucian Academy organisiert. Eine Woche nach dem Terroranschlag am Rande der Christopher Street Day Feiern in Berlin haben in Hamburg Zehntausende für sexuelle Vielfalt und Gleichberechtigung demonstriert und die queere Community gefeiert. Eine Parade von 60 Lastwagen zog als fahrende Bühnen von Firmen, Vereinen, Parteien und evangelischer Kirche durch die Innenstadt. Die Hamburger Polizei hatte ihr Sicherheitskonzept nach dem Anschlag noch einmal überarbeitet. Es sollen doppelt so viele Beamte wie bei der Demonstration im letzten Jahr im Einsatz sein. Infolge eines ukrainischen Angriffs ist im Asowschen Meer ein russisches Schiff gesunken. Der ukrainische Präsident Volodymyr Zelensky schrieb auf Telegram von Attacken im Schwarzen und im Asowschen Meer. Demnach habe das Schiff eine Ladekapazität von 100.000 Tonnen und sei unter russischer Flagge unterwegs gewesen. Von russischer Seite bestätigte der staatliche Atomkonzern Rosatom den Untergang des Schiffs. Das Schiff sei mit zwei Drohnen mehr als 200 Kilometer vor Noworossisk angegriffen worden. Die Europäische Fußballunion hat den Weltverband FIFA nach der Aufgabe dessen Investorenpläne kritisiert. Die derzeitige FIFA-Löhrung hat nicht nur das Vertrauen der UEFA verloren, sondern auch das von vielen anderen Mitgliedern der Fußballfamilie, teilte der Verband. Dass die FIFA ihre Pläne verworfen hatte, WM-Rechte an Investoren zu verkaufen, begrüßte die UEFA. So können wir nicht weitermachen, mit geheimen Machenschaften, die im Eiltempo von gesichtslosen Individuen aufgeheckt werden, hieß es. Unionsfraktionschef Thorsten Frey hat die vorgeschlagene Abschaffung der abschlagsfreien Frührente nach 45 Beitragsjahren gegen Kritik aus der eigenen Partei verteidigt. Der Vorschlag der Rentenkommission zur sogenannten Rente mit 63 sei vollkommen richtig und ein wirklich kluger Vorschlag. Es sei auch einer, der gerecht ist im Sinne der Generationengerechtigkeit. Eine kleine Gruppe von Menschen zu bevorzugen, zu Lasten der jüngeren Generation, sei nicht in Ordnung.
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2: Im Alpenvorland ziehen weitere Schauer und Gewitter durch. Sonst bleibt es meist gering bewölkt und trocken. Im Osten können sich örtlich Nebelfelder bilden. Die Temperaturen sinken im Süden auf 20 bis 14 Grad, weiter im Norden auf 15 bis 7 Grad. Am Sonntag scheint vielerorts längere Zeit die Sonne. Nur in Alpennähe können sich am Nachmittag einzelne kräftige Gewitter entwickeln. Die Temperaturen steigen im Norden auf 21 bis 26 Grad, sonst auf 25 bis 33 Grad. Im Südwesten bis zu 34 Grad.
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1: Die nächsten zwei Stunden für euch dabei, My Typ. Oder aber auch Long Train Running. Zimmy Chamert Life. Oder aber auch The Reason. Und damit herzlich willkommen zu einer weiteren Ausgabe DJ Raptors Radio Show am heutigen Samstagabend. Heute begeben wir uns mal wieder auf California Rock State. Ich begrüße recht herzlich all meine Lauscher und Zuhörer draußen im weiteren www hier bei Popradio Ostfriesland, hier bei uns im Fanchat und natürlich in alle anderen HGs. Schön, dass ihr dabei seid. Aktuell Santeria, Sublime und danach Mr. Jones, Counting Crows. Viel Spaß. Hey.

war Sweet Disaster Dreamers und jetzt Somewhere I Belong von Linkin Park und The Misfits of Los Angeles von Marilyn Manson. Viel Spaß.

Californication, Red Hot Chili Peppers war das für euch. Und jetzt My Typ ist Saint Motel und For What It's Worth von Buffalo Springfield. Danach für euch. Viel Spaß.

Long Train Running, The Doobie Brothers und All Star Smash Mount. Jetzt für euch Island in the Sun von Weezer. Danach. 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

Das war gerade für euch Holiday, Green Day und jetzt Hotel California, Eagles und Semi Charmed Life, The Eye Blind. Viel Spaß!

My Body Young, The Giant war das für euch. Und jetzt Just Los Angeles Blink 182. Welcome to the Jungle von Guns N' Roses. Danach für euch. Viel Spaß.

The Reason, Hobastank war das für euch. Und jetzt Terry Dian, Rhythm, Silver Sun, Pickups für euch. Und danach Tear You Apart von She Wants Revenge.

Ja, liebe Leute, das ist ja schon der letzte Track. First Cold War Kids. Damit verabschiede ich mich hier im World Wide Web von Armin Lauscher und Zörner draußen im Weite in der WWW hier bei Popradio Süßland. Hier bei uns im Fun-Chat und natürlich in alle anderen HGs. Ich wünsche euch ein schönes Restwochenende. Hoffentlich schön sonnig warm. Und ich sage Tschüssi, Servus und Goodbye.

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1: Im Studio ist Alina Wolf. Der Vatikan beginnt einen offiziellen interreligiösen Austausch mit Vertretern des Konfuzianismus. Der erste christlich-konfuzianischer Dialog für den Aufbau einer idealen Gesellschaft findet laut dem Vatikanischen Presseamt kommende Woche an der Sogang-Universität im südkoreanischen Seoul statt. Von katholischer Seite nehmen Vertreter der Vatikanabteilung für interreligiösen Dialog sowie der koreanischen Bischofskonferenz teil. Der konfuzianische Beitrag wird über die Korean Confucian Academy organisiert. Eine Woche nach dem Terroranschlag am Rande der Christopher Street Day Feiern in Berlin haben in Hamburg Zehntausende für sexuelle Vielfalt und Gleichberechtigung demonstriert und die queere Community gefeiert. Eine Parade von 60 Lastwagen zog als fahrende Bühnen von Firmen, Vereinen, Parteien und evangelischer Kirche durch die Innenstadt. Die Hamburger Polizei hatte ihr Sicherheitskonzept nach dem Anschlag noch einmal überarbeitet. Es sollen doppelt so viele Beamte wie bei der Demonstration im letzten Jahr im Einsatz sein. Infolge eines ukrainischen Angriffs ist im Asowschen Meer ein russisches Schiff gesunken. Der ukrainische Präsident Volodymyr Zelensky schrieb auf Telegram von Attacken im Schwarzen und im Asowschen Meer. Demnach habe das Schiff eine Ladekapazität von 100.000 Tonnen und sei unter russischer Flagge unterwegs gewesen. Von russischer Seite bestätigte der staatliche Atomkonzern Rosatom den Untergang des Schiffs. Das Schiff sei mit zwei Drohnen mehr als 200 Kilometer vor Noworossijsk angegriffen worden. Die Europäische Fußballunion hat den Weltverband FIFA nach der Aufgabe dessen Investorenpläne kritisiert. Die derzeitige FIFA-Löhrung hat nicht nur das Vertrauen der UEFA verloren, sondern auch das von vielen anderen Mitgliedern der Fußballfamilie, teilte der Verband. Dass die FIFA ihre Pläne verworfen hatte, WM-Rechte an Investoren zu verkaufen, begrüßte die UEFA. So können wir nicht weitermachen, mit geheimen Machenschaften, die im Eiltempo von gesichtslosen Individuen aufgeheckt werden, hieß es. Unionsfraktionschef Thorsten Frey hat die vorgeschlagene Abschaffung der abschlagsfreien Frührente nach 45 Beitragsjahren gegen Kritik aus der eigenen Partei verteidigt. Der Vorschlag der Rentenkommission zur sogenannten Rente mit 63 sei vollkommen richtig und ein wirklich kluger Vorschlag. Es sei auch einer, der gerecht ist im Sinne der Generationengerechtigkeit. Eine kleine Gruppe von Menschen zu bevorzugen, zu Lasten der jüngeren Generation, sei nicht in Ordnung.
0: 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Und jetzt das Wetter bei uns.
2: Im Alpenvorland ziehen weitere Schauer und Gewitter durch. Sonst bleibt es meist gering bewölkt und trocken. Im Osten können sich örtlich Nebelfelder bilden. Die Temperaturen sinken im Süden auf 20 bis 14 Grad, weiter im Norden auf 15 bis 7 Grad. Am Sonntag scheint vielerorts längere Zeit die Sonne. Nur in Alpennähe können sich am Nachmittag einzelne kräftige Gewitter entwickeln. Die Temperaturen steigen im Norden auf 21 bis 26 Grad, sonst auf 25 bis 33 Grad. Im Südwesten bis zu 34 Grad.
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1: Im Studio ist Alina Wolf. Der Vatikan beginnt einen offiziellen interreligiösen Austausch mit Vertretern des Konfuzianismus. Der erste christlich-konfuzianische Dialog für den Aufbau einer idealen Gesellschaft findet laut dem Vatikanischen Presseamt kommende Woche an der Sogang-Universität im südkoreanischen Seoul statt. Von katholischer Seite nehmen Vertreter der Vatikanabteilung für interreligiösen Dialog sowie der koreanischen Bischofskonferenz teil. Der konfuzianische Beitrag wird über die Korean Confucian Academy organisiert. Eine Woche nach dem Terroranschlag am Rande der Christopher Street Day Feiern in Berlin haben in Hamburg Zehntausende für sexuelle Vielfalt und Gleichberechtigung demonstriert und die queere Community gefeiert. Eine Parade von 60 Lastwagen zog als fahrende Bühnen von Firmen, Vereinen, Parteien und evangelischer Kirche durch die Innenstadt. Die Hamburger Polizei hatte ihr Sicherheitskonzept nach dem Anschlag noch einmal überarbeitet. Es sollen doppelt so viele Beamte wie bei der Demonstration im letzten Jahr im Einsatz sein. Infolge eines ukrainischen Angriffs ist im Asowschen Meer ein russisches Schiff gesunken. Der ukrainische Präsident Volodymyr Zelensky schrieb auf Telegram von Attacken im Schwarzen und im Asowschen Meer. Demnach habe das Schiff eine Ladekapazität von 100.000 Tonnen und sei unter russischer Flagge unterwegs gewesen. Von russischer Seite bestätigte der staatliche Atomkonzern Rosatom den Untergang des Schiffs. Das Schiff sei mit zwei Drohnen mehr als 200 Kilometer vor Noworossijsk angegriffen worden. Die Europäische Fußballunion hat den Weltverband FIFA nach der Aufgabe dessen Investorenpläne kritisiert. Die derzeitige FIFA-Löhrung hat nicht nur das Vertrauen der UEFA verloren, sondern auch das von vielen anderen Mitgliedern der Fußballfamilie, teilte der Verband. Dass die FIFA ihre Pläne verworfen hatte, WM-Rechte an Investoren zu verkaufen, begrüßte die UEFA. So können wir nicht weitermachen mit geheimen Machenschaften, die im Eiltempo von gesichtslosen Individuen aufgeheckt werden, hieß es. Unionsfraktionschef Thorsten Frey hat die vorgeschlagene Abschaffung der abschlagsfreien Frührente nach 45 Beitragsjahren gegen Kritik aus der eigenen Partei verteidigt. Der Vorschlag der Rentenkommission zur sogenannten Rente mit 63 sei vollkommen richtig und ein wirklich kluger Vorschlag. Es sei auch einer, der gerecht ist im Sinne der Generationengerechtigkeit. Eine kleine Gruppe von Menschen zu bevorzugen, zu Lasten der jüngeren Generation, sei nicht in Ordnung.
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2: Im Alpenvorland ziehen weitere Schauer und Gewitter durch. Sonst bleibt es meist gering bewölkt und trocken. Im Osten können sich örtlich Nebelfelder bilden. Die Temperaturen sinken im Süden auf 20 bis 14 Grad, weiter im Norden auf 15 bis 7 Grad. Am Sonntag scheint vielerorts längere Zeit die Sonne. Nur in Alpennähe können sich am Nachmittag einzelne kräftige Gewitter entwickeln. Die Temperaturen steigen im Norden auf 21 bis 26 Grad, sonst auf 25 bis 33 Grad. Im Südwesten bis zu 34 Grad.
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0: Es ist 24 Uhr.
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2: Im Studio ist Alina Wolf. Das Bistum Fulda hat sich von homophoben Äußerungen eines Pfarrers im Ruhestand distanziert. Sie geben weder die Position des Bistums noch die Haltung seiner Verantwortlichen wieder, hieß es in einer Stellungnahme. Der ehemalige Pfarrer hatte in einem Leserbrief in der Fuldaer Zeitung zum tödlichen Anschlag auf den CSD in Berlin geschrieben, Christen sollten derartige Gräueltaten als ein Signal des Himmels verstehen, als einen Aufruf zur Besinnung und zur Umkehr. Man weise dies entschieden zurück, so das Bistum. Der nächste Fußball-Kontinentalverband hat mit einer scharf formulierten Stellungnahme den Druck auf FIFA-Präsident Infantino weiter erhöht. Der ursprünglich geplante Investorendeal der FIFA sei Symptom einer Führung, die aufgehört hat, den Fußball an erste Stelle zu setzen, teilte die für Nord- und Mittelamerika sowie die Karibik mit. Er reihe sich in eine Reihe von Fehlstricken. Eine umfassende Aufarbeitung dieser Präsidentschaft ist unerlässlich, erklärten die 41 Mitgliedsverbände. Die deutschen Wasserspringer bejubeln am zweiten Tag der Europameisterschaften in Paris die erste Medaille. Im Synchronwettbewerb vom Turm holten sich die Berlinerinnen Pauline Pfeiff und Elena Wassen Silber. Europameisterinnen wurden die britischen Favoritinnen Maisie Bond und Lois Toulson. Die zweite Medaille errang Moritz Wesemann vom 1-Meter-Brett, der mit großem Abstand seinen Europameistertitel aus dem Vorjahr verteidigte. Trotz einer Verletzung am Vortag bezwang er die Briten Jack Laufer und Jordan Howden. Die Brände am Golf von Korinth, rund 60 Kilometer westlich der griechischen Hauptstadt Athen, haben wieder an Fahrt gewonnen. Fernsehbilder des Senders ERT News zeigten eine Feuerwalze nahe des Ortes Porto Germeno, die der Wind über Hügel und Berge trieb. Die Flammen schlugen doppelt so hoch wie die gut 20 Meter hohen Aleppo-Kiefern des Waldes. Aus der Luft konnte wegen der starken Winde weiterhin nicht gelöscht werden. Alle Aktivitäten der Feuerwehr konzentrieren sich auf dem Boden. Etliche Ortschaften sind evakuiert worden. Auf Deutschlands Autobahnen mussten sich seit Freitag zahlreiche Autofahrer in Geduld üben. Neben Pendlern und Schwerverkehr sorgten die bundesweit letzten Ferienstarts dieses Sommers für volle Straßen. Erst gegen Samstagnachmittag hatte sich die Lage beruhigt. Der ADAC bezifferte die Länge aller Stauungen zur Höchstzeit zwischen 12 Uhr und 13 Uhr auf knapp 600 Kilometer. Am Sonntag sei mit etwas weniger Reiseverkehr zu rechnen. Allerdings würde ab Nachmittag der Rückreiseverkehr in Bayern deutlich spürbar sein, so der ADAC.
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3: Mit KI-Support. Wolkig ist es heute Nacht meistens, nur im Osten kann sich ab und zu mal Nebel bilden und Richtung Alpenvorland sind noch Schauer und einzelne Gewitter dabei. Die Tiefstwerte liegen zwischen 20 und 7 Grad. Morgen wird's dann oft sonnig und trocken, an den Alpen gibt's am Nachmittag vereinzelt kräftige Gewitter und die Spitzenwerte schaffen bis zu 34 Grad.
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4: Dankeschön an die Kollegen der Nachrichtenredaktion. Und damit schauen wir auf die Straßen. Es ist gleich 0 und 9 Minuten, 9 Minuten nach 12. Hallo liebe Autofahrer, wir schauen auf die Straßen in Norddeutschland und beginnen mit der A1 Bremen Richtung Osnabrück zwischen Osnabrück Nord und Osnabrück Hafen. Hier wird der Verkehr an einer Unfallstelle vorbeigeleitet. Auf der A2 Dortmund Richtung Hannover ist im Dreieck Hannover West und Hannover Langenhagen wegen Bauarbeiten bis Montag früh um 5 Uhr die Fahrbahn gesperrt. B65, B51 Osnabrück Richtung Diepholz zwischen Icker Landstraße und Belm-Fährte wird der Verkehr ebenfalls an einer Unfallstelle vorbeigeleitet. Dann haben wir noch die B243 Nordhausen Richtung Seesen im Harz. Hier ist zwischen Gittelde Nord und der Hammerhäuser Mühle nach einem Unfall die Fahrbahn gesperrt. Und gerade noch reingekommen die B498 in Oker, Bahnhofstraße bis Talstraße. Hier ist zwischen dem Wehrdamm und dem Kreisverkehr nach einem Unfall in beiden Richtungen die Fahrbahn gesperrt. Ansonsten wünschen wir eine gute und vor allem sichere Fahrt. Kommt wie immer gut an. Und damit herzlich willkommen, mein Name ist Stefan Schröer aus dem Strandstudio in Sanford. Darf ich mich erst einmal für den Star-DJ Robin Schulz bei seiner Sugar Radio Show gerade noch bedanken und wünsche ihm natürlich an dieser Stelle einen wohlverdienten Moderatorenfeierabend. Und ta-ta-ta-ta, ich bin wieder da. Herzlich willkommen zu einer Weekend-Hitbox in der Nachtedition aus dem Strandstudio. Ein paar Stunden wollen wir noch ein bisschen den Samstagabend oder den frühen Sonntagmorgen ausklingen lassen und vielleicht feiern. Vielleicht hat der ein oder andere tatsächlich heute Geburtstag oder feiert aus seinem Geburtstag hinaus. Je nachdem, was ihr feiert und wenn ihr vielleicht nicht schlafen könnt oder gerade noch selber von einer Party kommt, dann möchte ich gerne an eurer Seite sein und euch begleiten. Egal, wie ihr diese Nacht noch verbringen wollt, aus dem Strandstudio hier in Sanford in den Niederlanden bin ich für die nächsten Stunden für den musikalischen und inhaltlichen Gestalt selber verantwortlich. Zur halben Stunde schauen wir immer auf die Wetteraussichten und natürlich auch auf die Wetterdaten, und auch alle Autofahrer bleiben informiert in dieser Nacht. Also, ihr könnt gerne bei mir bleiben und mit mir noch ein wenig den frühen Sonntagmorgen um 0 Uhr und 12 Minuten feiern. Herzlich willkommen. Goedemorgen iedereen. 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

Die Trommler aus Schweden, wollte ich gerade sagen. Die Trommler aus Dänemark. Da kommen sie nämlich her, das Safri-Duo und Felile mit Elele. Und damit herzlich willkommen zur Weekends Hitbox in der 90s und 2000er Version. Zumindest jetzt in der ersten Stunden oder in den ersten Stunden, die ich euch präsentieren werde. Live aus dem neuen Strandstudio in Zandvoort in den Niederlanden. Herzlich willkommen nochmal an alle, die jetzt noch irgendwie feiern sind, von der Feier kommen oder irgendwie nicht schlafen können, arbeiten müssen. Das gibt es ja natürlich auch an einem solchen Wochenende von Samstag auf Sonntag. Taxifahrer, Pfleger oder aber auch die allgemein mit der Medizin zu tun haben. Ne, Rettungsfahrer, Rettungsdienstfahrer oder auch alle, die sonst im Straßenbau vielleicht noch dabei sind. Wir werden ja natürlich auch die ein oder anderen Staus und Behinderungen in dieser Nacht haben werden und deswegen, liebe Autofahrerinnen, liebe Autofahrer, seid auf jeden Fall gut informiert mit mir in den nächsten Stunden. Wie lange ich mache, weiß ich nicht, aber auf jeden Fall bin ich noch guter Dinge und wir haben ja gerade erst angefangen. 0:19 haben wir jetzt. Herzlich willkommen zur Weekends Hitbox live aus Zandvoort.

0: Die Wenger Boys muss man einfach spielen, wenn man in den Niederlanden ist. Und ja, pünktlich auch zur halben Stunde in diesem oder an diesem heutigen neuen Tag, an diesem Sonntag, schauen wir jetzt auf den ersten Serviceblock in dieser heutigen Nacht.
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0: Ein bisschen zum Durchschnaufen. Heute beruhigt sich das Wetter weitgehend in Deutschland. Bei einem Mix aus viel Sonnenschein und ein paar Wolkenfeldern bleibt es überwiegend trocken. Lediglich von den Alpen bis zum Bayerischen Wald bilden sich im Tagesverlauf örtlich noch Schauer oder Gewitter. Die Temperaturen erreichen Höchstwerte zwischen 25 Grad und sommerlichen 34 Grad. An der Küste bleibt es ein bisschen kühler und frischer mit 22 bis 25 Grad. Der Wind weht schwach, zum Teil auch mäßig aus unterschiedlichen Richtungen. In der Nacht auf Montag sind vor allem über der Mitte Deutschlands vereinzelte Schauer nicht ausgeschlossen. Es bleibt aber meist trocken. Der Himmel zeigt sich dann teils gering, teils wechselnd bewölkt bei Temperaturen zwischen 20 bis 9 Grad. Plus natürlich. Die neue Woche beginnt dann zunächst häufig mit Sonnenschein. Im Tagesverlauf bringen Quellwolken vor allem im Bergland einzelne und zum Teil kräftige Regengüsse oder Gewitter. Im Norden und Osten bleibt es dann weitgehend trocken. Die Temperaturen steigen dann auf Werte zwischen 23 Grad auf Fehmarn und 38 Grad am Rhein. Es weht dann ein schwacher bis mäßiger Wind aus östlichen bis südlichen Richtungen. Bei Gewittern gibt es starke Böen. Die weiteren Aussichten: am Dienstag steigt dann die Wahrscheinlichkeit für Schauer und Gewitter. Bei wechselnder Bewölkung gehen zum Teil auch kräftige Regengüsse oder Gewitter nieder. Lokal besteht Unwettergefahr durch Starkregen, Hagel und Sturmböen. Hier und da bleibt es aber auch den ganzen Tag über trocken. Bei sommerlichen weiterhin 27 bis 37 Grad, die erreicht werden, abseits von Gewittern, weht dann ein schwacher bis mäßiger Wind aus unterschiedlichen Richtungen. Uhr, wir schauen auf die Straßen. Hallo, liebe Autofahrer, in dieser Nacht. Wir starten auf der A1 Bremen Richtung Osnabrück. Zwischen Osnabrück Nord und Osnabrück Hafen wird der Verkehr an einer Unfallstelle vorbeigeleitet. Auf der A2 Dortmund Richtung Hannover, hier ist im Dreieck Hannover West und Hannover Langenhagen wegen Bauarbeiten bis Montag früh um 5 Uhr die Fahrbahn gesperrt. Dann haben wir zwei Meldungen von den Bundesstraßen, einmal die B243 Nordhausen Richtung Seesen im Harz. Hier ist zwischen Gittelde Nord und der Hammerhäuser Mühle nach einem Unfall die Fahrbahn gesperrt. Die B498 in Oka, der Bahnhofstraße bis Talstraße. Hier ist zwischen dem Wehrdamm und dem Kreisverkehr nach einem Unfall in beiden Richtungen die Fahrbahn gesperrt. Und alle, die jetzt vielleicht in Hamburg unterwegs sind und wundern sich, wieso sind hier rundherum um die Reeperbahn auf St. Pauli eine Straße gesperrt. Das wird dann, schätze ich mal, die Glacis-Chaussee sein. Es ist nämlich Sommerdom. Das Ganze noch bis 30. August. Und deswegen ist diese Glacis-Chaussee zwischen dem U-Bahnhof St. Pauli und der Feldstraße dementsprechend als gebührenpflichtiger Parkplatz eingerichtet. Das heißt also, den gesamten August müsst ihr entweder über die Feldstraße oder halt über die Nachbarstraßen dann ausweichen, je nachdem, wo ihr hin wollt. Ansonsten wünschen wir natürlich eine gute und vor allem sichere Fahrt. Kommt gut an.

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Yolanda Be Cool und D-Cup mit We No Speak Americano. Hier ist die Weekends-Hitbox mit der 90er und 2000er Show. Ganz, ganz spontan auf Sendung gegangen aus dem Strandstudio hier in Sanford. Und vielleicht sind ja auch einige auf dem Weg hier allgemein in die Niederlande. Es sei gesagt, es ist Pride Week in Amsterdam. Ich war ja noch vor ein paar Tagen dort und auch gestern. Und ich muss ganz ehrlich sagen, ja, es ist richtig voll in der Hauptstadt mit fast 1 Million Einwohner. Man hat das Gefühl, Amsterdam hat aktuell 2 Millionen Einwohner, also fast genauso viel wie in Hamburg. Das hat damit zu tun, dass nämlich gestern auf den Booten die Parade stattfand in den sogenannten Grachten und ja, es war auf jeden Fall ganz, ganz viel los. Vielen sitzt natürlich auch so der Schock des CSD letzte Woche in Berlin noch so ein bisschen in den, schwer im Magen und vielleicht auch noch so ein wenig in den, im Gedächtnis. Aber das hat, wie gesagt, den Teilnehmern und auch den Teilnehmerinnen und auch ganz, ganz vielen Gästen überhaupt gar nicht abgeschreckt, nach Amsterdam zu fahren und sich die Parade auf den Booten anzuschauen. Dort wird natürlich lautstark gefeiert, so wie das hier in den Niederlanden ja, hin und wieder gerne mal vorkommt. Und das nächste Mal wird schon in ein paar Wochen sein, nämlich Ende September, Anfang Oktober, gibt es dann Amsterdam Dance Event in verschiedenen Clubs und auch auf der Straße wird ganz laut zu Techno, House, Trance und alles, was so elektronisch ist, dann gefeiert. Das große Amsterdam Dance Event. Dazu werden wir aber noch in den nächsten Wochen zu sprechen kommen. Jetzt sind wir erst mit der 90er und 2000er Show hier dabei bei Popradio Ostfriesland mit Stefan Schröer am Mikrofon aus dem Strandstudio. Wie gesagt, hier in Sanford, 0 Uhr und gleich 42 Minuten haben wir es. Guten Morgen!

Jason Nevins und Run DMC aus den 90er Jahren gerade gehört mit It's Like That hier bei uns auf Popradio Ostfriesland. Weekends Hitbox mit Stefan Schröer aus dem Strandstudio in Sandfort, nicht mehr aus dem Regionalstudio in Hamburg. Ja, umgezogen vor ein paar Wochen, für diejenigen, die es gar nicht mitbekommen haben. Ich habe mich ja ein bisschen rar gemacht und jetzt bin ich aber wieder da. Das Rar machen, das hatte leider private Gründe gehabt, familiäre private Gründe. Und wie das Leben halt so spielt, bin ich jetzt in den Niederlanden und haben ja eben schon ein bisschen über die Parade gesprochen, über die Pride Week, die ja noch die ganze Woche andauert, also noch bis zum 8. August. Und also bis nächsten Samstag wird dort in Regenbogenfarben gefeiert und die Parade auf den Booten für diejenigen, die es verpasst haben. Naja, ein Event jagt das nächste, denn hier in Sandfort wird in ein paar Wochen zum allerletzten Mal die Formel 1 stattfinden, vom 21. bis 23. August. Für diejenigen, die es noch nicht wissen, es wird hier nicht mehr in Sandfort stattfinden im Jahr 2027. Das hat leider finanzielle Gründe, aber alle Motorsportfreunde werden auf jeden Fall nicht zu kurz kommen, denn es gibt ja immer noch die deutsche Tourenwagen Masters, nämlich die DTM, die ja ungefähr so um Pfingsten immer stattfindet, so im Mai rum, Mitte Mai, Ende Mai. Müsst ihr mal auf den Kalender schauen für nächstes Jahr. Vielleicht suche ich euch auch gleich in der nächsten Stunde die ein oder anderen Termine raus, was hier so geht in der nächsten Zeit. Amsterdam Dance Event, ganz großes Event auf jeden Fall in der Hauptstadt. Und ansonsten Ende April wird unser König Willem-Alexander 60 Jahre und der feiert natürlich gebührend. Das wird auch ein ganz, ganz großes Thema hier in den Niederlanden sein. Ja, wir machen aber weiter mit Musik. Aus den 90er Jahren von TNN. La Cucamarcha.

0: Es ist 1 Uhr.
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2: Im Studio ist Alina Wolf. Das Bistum Fulda hat sich von homophoben Äußerungen eines Pfarrers im Ruhestand distanziert. Sie geben weder die Position des Bistums noch die Haltung seiner Verantwortlichen wieder, hieß es in einer Stellungnahme. Der ehemalige Pfarrer hatte in einem Leserbrief in der Fuldaer Zeitung zum tödlichen Anschlag auf den CSD in Berlin geschrieben, Christen sollten derartige Gräueltaten als ein Signal des Himmels verstehen, als einen Aufruf zur Besinnung und zur Umkehr. Man weise dies entschieden zurück, so das Bistum. Der nächste Fußball-Kontinentalverband hat mit einer scharf formulierten Stellungnahme den Druck auf FIFA-Präsident Infantino weiter erhöht. Der ursprünglich geplante Investorendeal der FIFA sei Symptom einer Führung, die aufgehört hat, den Fußball an erste Stelle zu setzen, teilte die für Nord- und Mittelamerika sowie die Karibik mit. Er reihe sich in eine Reihe von Fehlstricken. Eine umfassende Aufarbeitung dieser Präsidentschaft ist unerlässlich, erklärten die 41 Mitgliedsverbände. Die deutschen Wasserspringer bejubeln am zweiten Tag der Europameisterschaften in Paris die erste Medaille. Im Synchronwettbewerb vom Turm holten sich die Berlinerinnen Pauline Pfeiff und Elena Wassen Silber. Europameisterinnen wurden die britischen Favoritinnen Maisie Bond und Lois Toulson. Die zweite Medaille errang Moritz Wesemann vom 1-Meter-Brett, der mit großem Abstand seinen Europameistertitel aus dem Vorjahr verteidigte. Trotz einer Verletzung am Vortag bezwang er die Briten Jack Laufer und Jordan Howden. Die Brände am Golf von Korinth, rund 60 Kilometer westlich der griechischen Hauptstadt Athen, haben wieder an Fahrt gewonnen. Fernsehbilder des Senders ERT News zeigten eine Feuerwalze nahe des Ortes Porto Germeno, die der Wind über Hügel und Berge trieb. Die Flammen schlugen doppelt so hoch wie die gut 20 Meter hohen Aleppo-Kiefern des Waldes. Aus der Luft konnte wegen der starken Winde weiterhin nicht gelöscht werden. Alle Aktivitäten der Feuerwehr konzentrieren sich auf dem Boden. Etliche Ortschaften sind evakuiert worden. Auf Deutschlands Autobahnen mussten sich seit Freitag zahlreiche Autofahrer in Geduld üben. Neben Pendlern und Schwerverkehr sorgten die bundesweit letzten Ferienstarts dieses Sommers für volle Straßen. Erst gegen Samstagnachmittag hatte sich die Lage beruhigt. Der ADAC bezifferte die Länge aller Stauungen zur Höchstzeit zwischen 12 Uhr und 13 Uhr auf knapp 600 Kilometer. Am Sonntag sei mit etwas weniger Reiseverkehr zu rechnen, allerdings würde ab Nachmittag der Rückreiseverkehr in Bayern deutlich spürbar sein, so der ADAC.
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3: Mit KI-Support. Wolkig ist es heute Nacht meistens, nur im Osten kann sich ab und zu mal Nebel bilden und Richtung Alpenvorland sind noch Schauer und einzelne Gewitter dabei. Die Tiefstwerte liegen zwischen 20 und 7 Grad. Morgen wird's dann oft sonnig und trocken, an den Alpen gibt's am Nachmittag vereinzelt kräftige Gewitter und die Spitzenwerte schaffen bis zu 34 Grad.
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4: Vielen Dank an die Kollegen der Nachrichtenredaktion. Um kurz nach 1, 5 Minuten nach 1 haben wir es. Wir schauen auf die Straßen in Norddeutschland. Hallo, liebe Autofahrer. Vorsicht bitte einmal in Osterwald-Oberende. Auf der Hauptstraße zwischen der Neuen Straße und der Robert-Koch-Straße sind aktuell Personen auf der Fahrbahn. In Osterwald-Oberende auf der Hauptstraße zwischen der Neue Straße und der Robert-Koch-Straße sind Personen auf der Fahrbahn. Dann haben wir diese Meldungen von den Straßen an sich. Die A2 Dortmund Richtung Hannover ist zwischen dem Dreieck Hannover-West und Hannover-Langenhagen wegen Bauarbeiten bis Montag früh um 5 Uhr gesperrt. Auf der A2 Dortmund Richtung Hannover ist zwischen Feldheim und Bad Alsen die rechte Spur aktuell gesperrt. Auf der B498 in Oker, Bahnhofstraße bis Talstraße, ist zwischen dem Wehrdamm und dem Kreisverkehr nach einem Unfall in beiden Richtungen die Fahrbahn gesperrt. Und in Hamburg ist Sommerdom, jetzt wollte ich gerade sagen Frühlingsdom, Sommerdom bis zum 30. August. Das heißt also, den gesamten August ist die Glacis-Chaussee zwischen dem U-Bahnhof St. Pauli und der Feldstraße als gebührenpflichtiger Parkplatz eingerichtet. Ansonsten haben wir keine weiteren Meldungen. Eine gute und sichere Fahrt, kommt gut an. Und damit herzlich willkommen in Stunde Nummer 2 der Weekends Hitbox der 90er und 2000er Show live aus dem neuen Strandstudio in Sanford an See. Aber offiziell heißt der Ort nur Sanford. Aber wenn ihr mal hier mit dem Zug hinkommen wollt und ihr seht Sanford an See, seid ihr auf jeden Fall richtig, weil weiter von Amsterdam fährt der Zug gar nicht, weil dann würde der ins Meer fallen. Ich bin 100 Meter vom niederländischen Strand entfernt, von der niederländischen Nordseeküste, wo ganz viele auf die anstehende Formel 1 warten. In 3 Wochen geht es los. Das letzte Mal vom 21. bis 23. August Formel 1, der große Dutch Grand Prix. Und ganz, ganz viele tolle Gäste und ganz, ganz viele Formel 1 Begeisterte werden in den nächsten Wochen hier diesen Ort bevölkern, hätte ich jetzt fast gesagt, besuchen. Und ich glaube, Sanford hat normalerweise knapp 20.000 Einwohner, aber ich glaube, zu dem Zeitpunkt werden wir, glaube ich, gefühlt 520.000 Einwohner haben. Das wird auf jeden Fall noch richtig, richtig spannend werden. Mehr Informationen gibt es dann auf jeden Fall in den nächsten Wochen von mir. Jetzt sind wir aber erstmal in der Partyzone hier bei uns auf Popradio Ostfriesland mit Stefan Schröer in Stunde Nummer 2. Herzlich willkommen und einen schönen Guten Morgen an alle, die jetzt noch wach sind oder wach sein müssen. Wir sind an eurer Seite.

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Maschkenada, Sergio Mendes und die Black Eyed Peas hier in der 90er und 2000er Show mit Stefan Schröer live um 1.15 Uhr. Ja, ihr hört richtig, hier wird noch live moderiert und hier wird immer noch live gesendet. Und das heute mal ganz, ganz spontan. Und ich gedacht habe, komm, es ist der 1. August. Ja, mittlerweile hier nicht mehr. Es ist schon der 2. August. Wir haben ja Sonntag. Und vielleicht sind die ein oder anderen in Ferienstimmung oder vielleicht schon eifrig, irgendwie in die Ferien oder in den Urlaub zu fahren, zu fliegen. Ganz viele bleiben auch einfach im eigenen Land. Es ist ja auch vieles teurer geworden. Urlaub muss man sich ja wirklich irgendwie ja schon hart irgendwie erkämpfen, hätte ich jetzt schon fast gesagt, aber schon hart irgendwie zusammensparen. Aber zu Hause ist ja auch immer noch am schönsten und wenn ihr vielleicht arbeiten müsst oder nicht schlafen könnt. Wir sind an eurer Seite, in dem Fall meine Wenigkeit, Stefan Schröer aus dem Strandstudio in Zandvoort in den Niederlanden und ich darf hier wohnen, wo andere Urlaub machen. Das konnte ich in Hamburg ja auch schon und jetzt geht einfach die Reise weiter im Zandvoort hier. Und 1.16 Uhr haben wir es. Ich werde gleich etwas spielen oder jetzt gleich etwas spielen, was vielleicht viele noch, wisst ihr noch, es gibt ja diese Bravo-Hit-Sampler. Die haben ja in den 90er Jahren tatsächlich angefangen. 1992 kam ja die allererste Bravo-Hits Nummer 1 raus. Und ich denke mal, ich will jetzt nicht sagen, ich bin eines der wenigsten oder wenigen, die alle Bravo-Hits haben. Nicht nur ne, auf der Festplatte, sondern auch noch als CD. Und ich meine, ich habe fast alle bis zumindest Bravo Hits 98 und alles andere wurde dann digitalisiert, damit ich nicht irgendwie 130 Bravo Hits mitschleppen muss. Und in den 90er Jahren war dieser Titel von Dune ganz, ganz groß mit dabei. Bravo Hits 13, ich weiß noch. Erster Titel war Coco Jumbo von Mr. President. Das ist aber Hand in Hand von Dune. Oliver Froning aus Münster hat diesen Titel damals produziert in Münster.

Ich habe damals immer gedacht, als elfjähriger Stefan, das ist so eine Drehorgel. Das klingt ja auch am Anfang so. Dune mit Hand in Hand, Oliver Frohning aus Münster. Wir müssen mal ganz kurz auf die Straßen schauen. Vorsicht bitte, Autofahrer. Auf der A7 Hamburg Richtung Hannover. In der Ausfahrt Hamburg-Heimfeld steht ein defektes Fahrzeug. Auf der A7 Hamburg Richtung Hannover. In der Ausfahrt Hamburg-Heimfeld steht ein defektes Fahrzeug. Bitte in diesem Bereich vorsichtig sein. 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

0: merke gerade selber, dass ich so einige Titel, die ich hier spiele, auch selber lange nicht mehr gehört habe. Wie jetzt gerade Aquagen mit Girl. Yeah, yeah. 2003 war das, als das Ding rauskam. Und 1.32 Uhr haben wir es jetzt.
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0: Kurze Verschnaufpause, wir schauen nämlich auf die aktuellen Wetterdaten, ermittelt vom Deutschen Wetterdienst in Offenbach mit diesen aktuellen Temperaturen von A bis Z. Aachen, stark bewölkt, 21 Grad, die Hauptstadt Berlin an der Spree meldet trocken 18 Grad. Bremen an der Weser, stark bewölkt, ebenfalls 18 Grad, Cottbus in der Niederlausitz, wolkenlos 16 Grad. Dresden an der Elbe trocken 17, Düsseldorf am Rhein stark bewölkt 22 Grad, Erfurt stark bewölkt 17 Grad. Essen an der Ruhr stark bewölkt 20, Fichteberg im Erzgebirge Nebel bei 11 Grad. Frankfurt am Main stark bewölkt 24, Freiburg im Breisgau stark bewölkt 25, Greifswald wolkenlos 16 Grad. Göttingen wolkig 20, Hamburg an der Elbe leicht bewölkt ebenfalls 20 Grad, in Hannover an der Leine wolkenlos 17 Grad. Auf Helgoland ebenfalls wolkig 17 Grad, Hof meldet stark bewölkt 14. Konstanz am Bodensee trocken 24, Köln-Bonn am Flughafen stark bewölkt 20 Grad. Leipzig stark bewölkt 17, Magdeburg an der Elbe wolkenlos 16 Grad. München an der Isar leicht bewölkt 20, Nürnberg wolkenlos 19, Oberstdorf im Allgäu leichter Regen ebenfalls 19 Grad. Osnabrück stark bewölkt 18, Passau an der Donau bedeckt 24, Rostock an der Ostsee leicht bewölkt 17, Saarbrücken trocken 21 Grad. Schleswig leicht bewölkt 17, Schwerin wolkenlos ebenfalls 17 Grad, Stuttgart am Neckar stark bewölkt 23. Trier an der Mosel meldet trocken 25 Grad, Würzburg am Main stark bewölkt 21 und Deutschlands höchster Berg, die Zugspitze, meldet auf 2962 Metern aktuell Regen bei 6 Grad plus. Uhr, hallo liebe Autofahrer, wir schauen auf die Straßen. Diese Meldungen haben wir, drei Meldungen sind es an der Zahl nur. Noch die A2 Dortmund Richtung Hannover ist zwischen dem Dreieck Hannover West und Hannover Langenhagen wegen Bauarbeiten bis Montag 5 Uhr gesperrt. Die A2 Dortmund Richtung Hannover zwischen Veltheim und Bad Eilsen ist die rechte Spur gesperrt und die B498 in Oka, Bahnhofstraße bis Talstraße ist zwischen dem Wehrdamm und dem Kreisverkehr nach einem Unfall in beiden Richtungen gesperrt und in Hamburg ist Sommerdom, das Ganze noch bis zum 30. August und daher ist die Glacischaussee zwischen dem U-Bahnhof St. Pauli und der Feldstraße, dem Karolinenviertel, wenn es dann da weitergeht, als gebührenpflichtiger Parkplatz eingerichtet. Ansonsten wünschen wir eine gute und vor allem sichere Fahrt. Kommt gut an.

Wir haben hier eben so ein bisschen über die Künstler und Künstlerinnen auf den Bravo-Hits-Samples gesprochen. Und das war zum Beispiel eines der Formationen, die ja auf den ein oder anderen Samples zu finden sind, nämlich Mr. President und nicht Coco Jumbo und auch nicht Jojo Action. Die sind nämlich auch in den 90er Jahren sehr gut damit in den Charts gewesen, sondern Four on the Floor habe ich mir jetzt mal rausgesucht. Ein Titel, den ihr jetzt vielleicht so nicht mehr auf dem Schirm hattet oder vielleicht auch gar nicht kennt. Jetzt kennt ihr ihn hier durch die 90er und 2000er Show hier bei uns auf Popradio Ostfriesland um 1.42 Uhr am heutigen frühen Sonntag, dem 2. August. So, und wer kommt da jetzt? Das Studio ist doch eigentlich zu. Aber irgendwie kommt da irgendwie jemand. Mal schauen, wer das ist. Ah, Toni Kutura.

gibt natürlich auch noch die schnellere Variante von Mellow Tracks, aber das war jetzt die Originalversion in Anführungsstrichen. Ist ja eigentlich keine direkte Originalversion, weil die Originalversion ist eigentlich aus den 30er, 40er Jahren, 50er Jahre und Shaft aus Großbritannien haben 1999 diese Mambo Latino Variante daraus gemacht, Mucho Mambo Sway, und ein paar Jahre später haben sich ja dann auch nochmal die Pussycat Dolls dran gewagt. Mucho Mambo Sway, das ist die 90er, 2000er Party. Eigentlich wäre die Sendung in 10 Minuten zu Ende, weil ich habe ja mir vorgenommen, nur bis 2 Uhr zu senden, aber, ich habe immer noch ein bisschen Lust. Deswegen verlängern wir nochmal um eine Stunde. Ihr kennt das ja normalerweise auch bei Jan und mir, wenn es dann um den Soundcheck XXL geht oder wenn es um irgendwelche Nachtsendungen gehen, die wir eigentlich mit 4 Stunden angesetzt haben und am Ende sind gefühlt 40 Stunden geworden. Aber wir hängen noch eine Stunde dran. Es ist Samstag auf Sonntag, die Nacht, und wir haben immer noch ein wenig Lust, hoffe ich mal, dass ihr noch ein bisschen Lust habt, Musik zu hören mit mir zusammen. Und weiten die 90er und 2000er Show gleich noch ein wenig aus und danach spielen wir noch ein bisschen was anderes. Und auf jeden Fall eine bunt gemixte Nachtsendung an diesem heutigen Sonntag, dem 2. August. Alle, die übrigens heute Geburtstag haben, herzlichen Glückwunsch. Oder an alle, die ihr kennt, natürlich auch im Namen von uns, von Popradio Ostfriesland, von allen unseren geschätzten Moderatorinnen und Moderatoren, die ich hier stellvertretend mal nenne. 1.51 Uhr haben wir es, gleich nochmal Nachrichten um 2 Uhr und bis dahin gibt es diese Dame mit dem Schubschub-Song, hier ist Cher.

0: Es ist 2 Uhr.
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2: Im Studio ist Alina Wolf. Das Bistum Fulda hat sich von homophoben Äußerungen eines Pfarrers im Ruhestand distanziert. Sie geben weder die Position des Bistums noch die Haltung seiner Verantwortlichen wieder, hieß es in einer Stellungnahme. Der ehemalige Pfarrer hatte in einem Leserbrief in der Fuldaer Zeitung zum tödlichen Anschlag auf den CSD in Berlin geschrieben, Christen sollten derartige Gräueltaten als ein Signal des Himmels verstehen, als einen Aufruf zur Besinnung und zur Umkehr. Man weise dies entschieden zurück, so das Bistum. Der nächste Fußball-Kontinentalverband hat mit einer scharf formulierten Stellungnahme den Druck auf FIFA-Präsident Infantino weiter erhöht. Der ursprünglich geplante Investorendeal der FIFA sei Symptom einer Führung, die aufgehört hat, den Fußball an erste Stelle zu setzen, teilte die für Nord- und Mittelamerika sowie die Karibik mit. Er reihe sich in eine Reihe von Fehlstricken. Eine umfassende Aufarbeitung dieser Präsidentschaft ist unerlässlich, erklärten die 41 Mitgliedsverbände. Die deutschen Wasserspringer bejubeln am zweiten Tag der Europameisterschaften in Paris die erste Medaille. Im Synchronwettbewerb vom Turm holten sich die Berlinerinnen Pauline Pfeiff und Elena Wassen Silber. Europameisterinnen wurden die britischen Favoritinnen Maisie Bond und Lois Toulson. Die zweite Medaille errang Moritz Wesemann vom 1-Meter-Brett, der mit großem Abstand seinen Europameistertitel aus dem Vorjahr verteidigte. Trotz einer Verletzung am Vortag bezwang er die Briten Jack Laufer und Jordan Howden.